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2: Der sagt hallo, herzlich willkommen zu einer neuen Ausgabe der Oldie Musikbox. Heute wieder mal mit sehr viel Musik, allerdings nur eine Stunde. Und gerade eben gehört, habt ihr ihn erkannt, Desmond Dekker. Ja, sein größter Hit war Israelite, hier allerdings mit einem anderen Titel. Und das war Everybody Join Hands. Alle fassen sich an den Händen, auf Deutsch übersetzt. Wir machen gleich weiter mit dem nächsten Titel, If Told Every Little Star. Ein Titel aus dem Jahr 1961. Die Interpretin Linda Scott, ehemalige US-amerikanische Sängerin, die in den 60er Jahren vor allen Dingen eine erfolgreiche Pop-Musiksängerin war. Und sie wird bzw. wurde voriges Jahr 80 Jahre. So, ja, machen wir weiter. Hier ist sie, Linda Scott.

eigentlich Hits, die man allerdings nicht mehr sehr oft hört, wenn überhaupt, wie jetzt Linda Scott. Eigentlich schade, es gibt also so viel sehr schöne Musik und man hört es einfach nicht mehr. Hin und wieder mal hier in der Oldie Musikbox. Kommen wir zu einer deutschen Beat- und Rockband, die in den 60er und frühen 70er Jahren in Deutschland zu den erfolgreichsten ihres Genres gehörte. Sie waren aktiv von 1960 bis 1977 und seit 1986 sind sie wieder unterwegs, allerdings mit einer ganz anderen Besetzung. Wir sprechen von den Rattles und ihr Titel Come On and Sing.

Achim Reichel und seine Männer, die Rätsels. Und jetzt kommen wir zu einem Musikwunsch. Gewünscht wurde das vom Armin aus St. Louis. I Wonder heißt der Titel. The Gents, um es nochmal zu erklären, eine amerikanische Garage-Rockband, die 1964 in Greenwood, Mississippi, im kulturellen und geografischen Deep South gegründet wurde.

Ja, Catherine Ferry, und sie hat mit diesem Titel den zweiten Platz des Eurovision Song Contest, euer Eurovision Song Contest 1976 in Den Haag den zweiten Platz gemacht. Und jetzt kommen wir zu Ihnen. Sie sind seit 1964 aktiv, immer noch unterwegs. Und das bis 2012, und ihren bekanntesten Hit hatten sie 1966, Wild Thing, und hier sind The Drugs mit Love Is All Around.

So, wenn man jetzt sagen kann, wer das war, der ist gut. Und ich verrate es euch aber, das war die Spencer Davis Group und ein Titel aus dem Jahr 1966. Das Second Album war das und da war auch dieses Lied mit drin entsprechend vorhanden. Una Caresa in un Pugno oder Pugno. Wie auch immer, also mein Italienisch ist nicht sehr gut. Ein Titel aus dem Jahr 1968 und das ist Adriano Celentano.

Damit wären wir bei den Hits aus aller Welt, weil das war ein Hit 1968 von Adriano Celentano und das in Italien. Und sie waren in den USA mit ihrem Titel 1958 in den Billboard Hot 100 und Country Music Singer Ronnie Milsap, der hat es auch 1991 dann nochmal gesungen und es gibt noch wesentlich mehr Coverversionen, aber da will ich jetzt nicht weiter nachhaken und hier sind die Skyliners mit Signs I Don't Have You.

1958. Jetzt gehen wir in die 60er Jahre wieder. Und da gibt es eine Dame, die heißt da Shelly Fabares. Und sie hat einen Song gemacht, Make Me Happy. Und dieser Song, der spielt auch in einem Film, allerdings in Verbindung mit Herman Hermits. Und das war 1966. Und der Musicalfilm hieß Hold On. Und dieser Song, der auch der Soundtrack entsprechend war und das Album auch entsprechend zu dem Film war, der spielte in Amerika und der richtete sich an die damaligen Teenager. Und was dann auch noch sehr schön bei der Geschichte ist, Peter Noon von Herman Hermits, der spielte in diesem Film entsprechend die Hauptrolle. Und hier sind sie, Shelly Fabares und Herman Hermits mit ihrem Titel.

Lucky Man bedeutet auf Deutsch glücklicher Mann, Glückspilz. Und das waren Emerson, Lake and Palmer, wobei nur noch Palmer, der 1950 geboren ist, lebt. Veröffentlicht 1970 und wir bleiben in den 70er Jahren, kommen zu Creedence Clearwater Revival und ihr Titel Long As I Can See the Light.

Mark Wahlberg ist ja mit Sicherheit für viele ein Begriff, ein Filmemacher. Er macht in vielen Actionfilmen mit und hat schon viele bekannte Filme abgedreht. Und zu ihm ist zu sagen, er wurde zunächst als jüngerer Bruder von Donnie Wahlberg, dem Mitglied der erfolgreichen Boyband New Kids on the Block, bekannt. Und mit 13 Jahren war Mark neben Donnie eines der Gründungsmitglieder der Gruppe, aber er verließ sie nach einigen Monaten. Hier sind sie mit ihrem Titel aus dem Jahr 1990, Tonight, here's New Kids on the Block.

Die nächste Band wurde 1969 in der DDR gegründet und bis 1990 bestanden sie. Die Band wandte sich 1981 der neuen deutschen Welle zu und gelangte mit ihren größten, damit ihre größten Erfolge. Brigitte, Stefan and Meriden, so hieß die Formation und hier sind sie mit ihrem Titel Allein 1984.

Unverkennbar. Diese Stimme, diese Band, The Hollies. Und der Titel Long Dark Road wurde geschrieben von Tony Hicks, erschien auf dem Hollies-Album Distant Light, das 1971 in Großbritannien bei Parlophone und in den USA bei Epic veröffentlicht wurde. Und als Single ausgekoppelt erreichte der Song Platz 26 der US-Charts. Und der Leadsänger ist Alan Clark, wer sonst? Und die Backing-Vocals stammen von Terry Sylvester. Und jetzt haben wir ja noch ihn, und zwar Ian Anderson, Jess Rotal, 1967 gegründet, britische Rockband, ständiges Mitglied und Bandleader ist er, Komponist, Multiinstrumentalist und Sänger, und bei keiner anderen erfolgreichen Rockband spielt die Querflöte in der Musik eine verzichtbar zentrale Rolle wie bei Jess Rotal. Den Titel, den ihr hört, der stammt aus 1971, Live Is A Long Song. Und an dieser Stelle darf ich mich bedanken fürs Zuhören und sage Tschüss, Bye Bye und eine gute Zeit. Tschüss.

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3: Der sagt Hallo, herzlich willkommen zu einer neuen Ausgabe der Oldie Musikbox. Heute wieder mal mit sehr viel Musik, allerdings nur eine Stunde. Und gerade eben gehört, habt ihr ihn erkannt, Desmond Dekker. Ja, sein größter Hit war Israelite, hier allerdings mit einem anderen Titel. Und das war Everybody Join Hands. Alle fassen sich an den Händen, auf Deutsch übersetzt. Wir machen gleich weiter mit dem nächsten Titel. If Told Every Little Star. Ein Titel aus dem Jahr 1961. Die Interpretin Linda Scott, ehemalige US-amerikanische Sängerin, die in den 60er Jahren vor allen Dingen eine erfolgreiche Pop-Musik-Sängerin war. Und sie wird beziehungsweise wurde voriges Jahr 80 Jahre. So, ja, machen wir weiter. Hier ist sie, Linda Scott. Down.

Eigentlich Hits, die man allerdings nicht mehr sehr oft hört, wenn überhaupt, wie jetzt Linda Scott. Eigentlich schade, es gibt also so viel sehr schöne Musik und man hört es einfach nicht mehr. Hin und wieder mal hier in der Oldie Musikbox. Kommen wir zu einer deutschen Beat- und Rockband, die in den 60er und frühen 70er Jahren in Deutschland zu den erfolgreichsten ihres Genres gehörte. Sie waren aktiv von 1960 bis 1977 und seit 1986 sind sie wieder unterwegs, allerdings mit einer ganz anderen Besetzung. Wir sprechen von den Rattles und ihr Titel Come On and Sing.

Achim Reichel und seine Männer, die Rätsels. Und jetzt kommen wir zu einem Musikwunsch. Gewünscht wurde das vom Armin aus St. Louis. I Wonder heißt der Titel. The Gents, um es nochmal zu erklären, eine amerikanische Garage-Rockband, die 1964 in Greenwood, Mississippi, im kulturellen und geografischen Deep South gegründet wurde. Und hier sind sie mit ihrem Titel aus dem Jahr 1966.

Ja, Catherine Ferry, und sie hat mit diesem Titel den zweiten Platz des Eurovision Song Contest, euer Eurovision Song Contest 1976 in Den Haag, den zweiten Platz gemacht. Und jetzt kommen wir zu Ihnen. Sie sind seit 1964 aktiv, immer noch unterwegs. Und das bis 2012, und ihren bekanntesten Hit hatten sie 1966, Wild Thing, und hier sind The Drugs mit Love Is All Around.

So, wenn man jetzt sagen kann, wer das war, der ist gut. Und ich verrate es euch aber, das war die Spencer Davids Group und ein Titel aus dem Jahr 1966. Das Second Album war das und da war auch dieses Lied mit drin entsprechend vorhanden. Una Caresa in un pugno oder pugno. Wie auch immer, also mein Italienisch ist nicht sehr gut. Ein Titel aus dem Jahr 1968 und das ist Adriano Celentano.

Damit wären wir bei den Hits aus aller Welt, weil das war ein Hit 1968 von Adriano Celentano und das in Italien. Und sie waren in den USA mit ihrem Titel 1958 in den Billboard Hot 100 und Country Music Singer Ronnie Milsap, der hat es auch 1991 dann nochmal gesungen und es gibt noch wesentlich mehr Coverversionen, aber da will ich jetzt nicht weiter nachhaken und hier sind die Skyliners mit Signs I Don't Have You.

1958. Jetzt gehen wir in die 60er Jahre wieder. Und da gibt's eine Dame, die heißt da Shelley Fabares. Und sie hat einen Song gemacht, Make Me Happy. Und dieser Song, der spielt auch in einem Film, allerdings in Verbindung mit Herman Hermits, und das war 1966, und der Musicalfilm hieß Hold On, und dieser Song, der auch der Soundtrack entsprechend war und das Album auch entsprechend zu dem Film war, der spielte in Amerika und der richtete sich an die damaligen Teenager. Und was dann auch noch sehr schön bei der Geschichte ist, Peter Noon von Herman Hermits, der spielte in diesem Film entsprechend die Hauptrolle. Und hier sind sie, Shelley Fabares und Herman Hermits mit ihrem Titel.

Lucky Man bedeutet auf Deutsch glücklicher Mann, Glückspilz. Und das waren Emerson, Lake and Palmer, wobei nur noch Palmer, der 1950 geboren ist, lebt. Veröffentlicht 1970 und wir bleiben in den 70er Jahren, kommen zu Creedence Clearwater Revival und ihr Titel Long As I Can See the Light.

Mark Wahlberg ist ja mit Sicherheit für viele ein Begriff, ein Filmemacher. Er macht in vielen Actionfilmen mit und hat schon viele bekannte Filme abgedreht. Und zu ihm ist zu sagen, er wurde zunächst als jüngerer Bruder von Donnie Wahlberg, dem Mitglied der erfolgreichen Boyband New Kids on the Block, bekannt. Und mit 13 Jahren war Mark neben Donnie eines der Gründungsmitglieder der Gruppe, aber er verließ sie nach einigen Monaten. Hier sind sie mit ihrem Titel aus dem Jahr 1990, Tonight, here's New Kids on the Block.

Die nächste Band wurde 1969 in der DDR gegründet und bis 1990 bestanden sie. Die Band wandte sich 1981 der Neuen Deutschen Welle zu und gelangte mit ihren größten, damit ihre größten Erfolge. Brigitte, Stefan and Meriden, so hieß die Formation, und hier sind sie mit ihrem Titel Allein 1984.

Musik aus dem goldenen Zeitalter des Rock'n'Roll in Amerika gibt es heute. Moin und hallo, Gerd Mußwald am Mikrofon. Ich habe die Sendeverantwortung, so wie es die Spielregeln unseres kleinen, feinen Senders vorschreiben. The Golden Age of American Rock'n'Roll steht auf dem Programm und das bedeutet jede Menge Hits der 50er und frühen 60er Jahre.

Drei belegten die Coasters 1958 mit Searchin' und die Rinky Dinks mit Bobby Darin am Mikrofon schafften es immerhin bis auf Platz 4. Nicht schlecht, denn im Wettbewerb um die Plattenkäufer befanden sie sich immerhin mit Buddy Holly. Knapp in die Top 30, nämlich auf Platz 29, kam Lloyd Price 1957 mit Just Because. Anschließend kommt Sammy Masters und sein Song Rockin' Red Wing musste sich 1960 mit Platz 64 begnügen.

Jolie erschossen, rein musikalisch, haben 1960 The Bobettes auf Triple X 104. Jetzt habe ich für euch einen frühen Hit mit Ricky Nelson. 1957 erreichte er mit Stood Up Platz 2 der US-Charts. Unser Dorfladen führte die Platte nicht und so habe ich mich damals für die Manhattans auf dem deutschen Polydor-Label entschieden, weil ich den Song einfach mochte. Erst viele Jahre später habe ich erfahren, dass Freddie Quinn hinter dem Pseudonym steckte. Jetzt aber Stood Up.

Aus New York stammten The Cleftones, eine afroamerikanische Doo-Wop-Gruppe. Mit Little Girl of Mine landeten sie 1956 auf Platz 57 und davor gab es ebenfalls Teen Sound im Doo-Wop-Stil. The Royal Teens, fünf junge Herren aus New Jersey, haben Believe Me gesungen und gespielt, schafften damit Platz 26 im Jahr 1959. Die Musik dieser Zeit lief ganz allgemein unter der Bezeichnung Rock'n'Roll, wenn es auch oft eher Doo-Wop, Rockabilly oder Rhythm and Blues war. Und da habe ich jetzt für euch Clyde McFader mit A Lover's Question 1959 auf Platz 6 und dann für die Instrumentalfans Paul Gayton mit The Hunch, was auf Deutsch so viel wie Ahnung oder Gefühl bedeutet. Bei uns wohl eher selten gespielt. 1959 auf Platz 68 in Amerika.

Gerd Musfelder Mikrofon, Tinby damals Nummer 854, präsentiert The Golden Age of American Rock and Roll und ich wünsche gute Unterhaltung.

Platz 11 belegten The Impressions mit Jerry Butler, 1958 mit For Your Precious Love. Es ist und bleibt für mich eines der schönsten Liebeslieder der 50er Jahre und es kam, wie es damals so oft passierte. Jerry Butler verließ die Impressions und wollte eine Solokarriere starten, wie Benny King von den Drifters, Dion DiMucci ohne seine Belmonts und Johnny Maestro von den Crests. Sie alle schafften es. So auch Jerry Butler, der als Solosänger mehr als 55 Hits in den Pop- und Rhythm-and-Blues-Charts hatte. Im Alter von 85 Jahren ist er am 20. Februar vergangenen Jahres der Parkinson-Krankheit erlegen. Auf Platz 52 kam Sonny Spencer 1959 mit Geely. Der Rhythm and Blues Interpret dürfte bei uns eher unbekannt sein.

0: beiden Songs sind euch geläufig. Hearts of Stone, vielleicht eher in der weißen Version mit den Fontaine Sisters. Das Original stammt aus dem Jahr 1954 mit den Jewels aus Washington D.C. Zum Hit wurde der Song aber 1954 in einer Coverversion mit Otis Williams and the Charms. Immerhin Platz 15 bei der Konkurrenz der Jewels und der Fontaine Sisters. Und davor habe ich Dedicated to the One I Love gespielt, allerdings nicht mit den Shirelles, sondern mit den Five Royals. 1961 belegten sie damit Platz 81. Die Shirelles kamen nur bis Platz 83. Platz 24 belegte 1961 I'm a Fool to Care mit Joe Berry. Und mehr Fats Domino geht eigentlich nicht, oder?
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das 1957 mit Johnny Fair veröffentlicht. Das Original gehört aber Dorsey Burnett, durfte aber aus vertragsrechtlichen Gründen zunächst nicht veröffentlicht werden und ich habe den Song mit Clint Miller gespielt, der damit 1958 Platz 79 erreichte. Falls jemand selbst Musik macht, empfehle ich einen Blick ins World Wide Web. Dort gibt es interessante Infos auch zum Aufbau des Liedes. Einen schönen Rhythm and Blues-Titel habe ich davor gespielt, Funny May mit Buster Brown. 1960 belegte er damit Platz 38. Fever ist ein Lied, das ihr vielleicht mit Elvis Presley in Erinnerung habt oder auch mit Anne Margaret. Für Peggy Lee war es 1958 ein Hit. Das Original gehört aber Little Willie John, aufgenommen am 1. März 1956. Platz 24 erreichte er damit.

Die Original Casuals waren das mit So Tough. 1958 belegten sie damit Platz 42. Alle Platzierungen, die ich heute genannt habe, sind Angaben von Ace Records zu ihrer CD-Serie The Golden Age of American Rock'n'Roll. In der nächsten Woche seid ihr hoffentlich wieder dabei, dann zur 855. Sendung. Eine schöne Woche wünscht bis dahin euer sendeverantwortlicher Plattenplauderer Gerd Mutter.

Es wird alles immer schneller, schneller. Hier ist die Podcast-Show. Die Mein-Tobi-Podcast-Show. Jetzt. Und damit herzlich willkommen. Schön, dass ihr wieder dabei seid. Heute gibt's kein Thema. Nee, es ist heute einfach alles mit drin. Themen werden völlig überbewertet. Es wird alles immer schneller. Es ist Internet wird immer schneller, das Leben wird immer schneller. Es haben doch alle gar keine Zeit. Heute ist alles rasend schnell. Wir sind heute Turbo. Wir sind heute alles für euch. Euer Musikbegleiter, euer Unterhalter, euer Speed Training Coaching. Alles in dieser Show in den nächsten 120 Minuten.

Ist doch wirklich so, oder? Es ist alles immer so schnell. Die Leute haben heutzutage keine Zeit mehr, sich mal Zeit zu nehmen, zum Genießen. Nee! Ja! Ist so! In unserer heutigen Podcast-Show geben wir Gas, Speed, alles, was zum Schnellsein dazugehört. Und manche mögen es eben etwas schneller auf den Straßen. Gut, das unterstützt man nicht. Die heutige Podcast-Show ist schnell. Ja, es ist ja so. Wir haben heute auch keine Zeit. Wir gehen heute einfach zack und tschüss. Stereo MCs mit Connected macht den Anfang. Crying at the Discotheque von Alcazar folgt. Und jetzt geht's los. Die heutige Ausgabe der Podcast-Show. Rasen!

Crying at the Discotheque. Alcazar, hier ist die Podcast-Show, heute ziemlich schnell, heute ohne Thema. Oder was? Thema? Was sind Themen überhaupt? Heute zum, ja, Aufregen. Dass einfach alles so schnell ist, dass wir keine Zeit mehr haben. Und irgendwie werden ja auch die Linksspurfahrer völlig überbewertet. Und es ist ja auch kein Wunder, dass alle...

0: keine Zeit mehr haben. Ja, das Internet ist so ein Auslöser vielleicht unbedingt, eventuell könnte sein dafür, dass alles immer irgendwie so ein bisschen schnell ist. Ja, früher haben Google kein Mensch gekannt oder nur eine Handvoll. Mittlerweile kennt man es schon mit der Muttermilch. Ja, es ist alles ziemlich fast, ziemlich schnell. Und wenn wir keine Antwort wissen, dann fragen wir garantiert nicht unsere Freunde, sondern die KI. So ist es doch, ja, und ja, eigentlich werden Moderatoren auch völlig überbewertet. Wir werden das in einer Podcast-Show mal zum Besten geben, weil es die KI eigentlich auch kann. Tja, und deswegen, es ist alles irgendwie ziemlich schnell, irgendwie ziemlich crazy und ja, warum? Weil halt einfach unsere Welt so schnell ist. Es ist, ja, es ist so ein bisschen... verrückt, oder? Ja, es ist alles wirklich ziemlich schnell. Man freut sich eigentlich nur noch auf Urlaub und sonst hechelt man von einem Termin zum anderen. Arbeiten muss man auch, essen irgendwie auch. Zwischendrin und schlafen, naja, wenn sich's einrichten lässt. Ja, und schon ist man wieder in einem anderen oder in einem neuen oder in einem Zwischendrin. Es ist, ja... Und das Wetter ist irgendwie genauso. Ja? Es ist doch echt ein bisschen schön. Ja, wir sehen es einfach jetzt mal positiv. Ja? Heute die Podcast-Show. Ohne Thema, hier ist Blackstreet.
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No Diggity in der Podcast Show. Es ist einfach alles immer ein bisschen schneller hier und zack, jetzt schon der nächste Song da. Music and Vibes, Gypsy Kings, Bamboleo. Ja, es ist, die Welt ist so schnell, oder? Oder liegt's vielleicht gar nicht an der Welt? Liegt's vielleicht auch an uns? Wenn Timmy einfach Rettungshoffnung, Peace. Ich wollte nicht schon wieder davon anfangen. Es ist aber doch wirklich so, ja? Und alle sagen sich, ja, das hat mit dem Klimawandel nichts zu tun. Nee, also gar nichts. Dürre, nee, hat nichts mit dem Klimawandel zu tun. Grundwasserknappheit auch nicht. Nee. Ja, also, alles schnell. So kann man es einfach zusammenfassen. Und das, ja, dann passt es ja, ne? Hier in der Podcast-Show mit meinem Tobi.

Ja, Discos gibt es in Zukunft wahrscheinlich dann auch nicht mehr, weil sich kein Betreiber mehr leisten kann. Ja, es ist wirklich so, die Musikrechte, die sind halt einfach ziemlich luxuriös mittlerweile. Ich glaube auch zukünftig, dass auch auf so Volksfesten, Kirmes, Kirchwein irgendwann auch die Musik eingestellt wird, weil sich's einfach keine Sau mehr leisten kann. Ja, wir sind so eine Mischung aus Schnelllebigkeit. Unsere heutige Podcast-Show ist übrigens sehr verwirrend vielleicht. Ja, wir haben kein Thema heute. Wir reden heute einfach mal querbeet. Ja, und für alle, die jetzt denken, nicht schon wieder der Klimawandel. Nee, den haben wir heute gar nicht mit dem Gepäck, weil den gibt's ja gar nicht. So, ja, also für alle, die mitkommen wollen, es ist halt einfach schnell. Ja, also die ganze Zeit, es ist alles schnell. Ja, ein schneller schneller Pop-Di-Pop-Knick-Knack in der Mittagspause. Man hat ja sonst keine Zeit. Was soll man denn sonst machen? Ja, und ja, viele flirten auch nur noch per Datingbörse oder App, weil alles andere, man hat halt einfach wirklich, wirklich keine Zeit mehr. Ja, also Entschuldigung, ja, es ist halt einfach so. Und ja, wir haben eigentlich auch keine Zeit. Wir haben die Sendung einfach mal so eingeschoben und haben jetzt noch knapp 1,5 Stunden und dann ist die auch schon wieder rum. Weil wir haben ja auch keine Zeit. Und wenn man so mit Freundinnen und Freunden spricht, die haben einfach alle, also wirklich, querbeet, einfach keine Zeit. Und wenn sie einen mal einschieben können, dann reicht es vielleicht garantiert zum Kaffee trinken, kurz zum Torten essen und dann ist auch schon wieder rum. Ja, auch so Kindergeburtstage bitte nicht so lang. Ja, also das ist sonst gegen das Zeitmanagement von vielen Eltern. Ja, unser heutiges Thema, es gibt kein Thema in der heutigen Morning-Show. Einfach mal querbeet, schnell alles durchgematscht. Ja, also, ja, und wir machen auch schon zack weiter.

Die Podcast-Show. Heute irgendwie schnell. Aber nicht ganz so schnell, wie wir es schon mal hatten, sondern eben schnelllebig. Ja, heute da, morgen weg, Prinzip. Ja, es ist, man nimmt gar nicht mehr so richtig was wahr. Man binscht einfach nur noch weg. Vielleicht binscht man ja auch die Podcast-Show einfach mal weg. Gibt mittlerweile schon 134 Ausgaben. Tja, und so schnell wie im täglichen Leben ist ja irgendwie alles. Ja, auch auf der Arbeit schnell, schnell, man hat keine Zeit. Mach das mal schnell, mach jenes mal schnell. Alles irgendwie schnell. Gut, manche haben noch die Möglichkeit, sich Zeit zu lassen, aber nicht so viele. Ja, ich erinnere einfach mal ganz kurz an den Arzt, der kann nicht sagen, ich mach jetzt erstmal Pausen. Am offenen Herzen. Schwierig. Pink gibt's jetzt und Willow's Arch Hot mit Cover Me in Sunshine. Danach hören wir Majestic und Bonnie M. mit Rasputin. Ja, heute alles ein bisschen schnell, schnell, schnell. Ihre Bestellung bitte schnell. Merkt man ja auch bei ganz vielen Fastfood-Restaurants. Einfach schnell, wir haben keine Zeit, der Nächste wartet. Money, Money, Money. Ja, und deswegen haben wir uns vielleicht schon so ein bisschen menschlich angepasst, auch dass demnächst einfach die KI alles macht. Und ich würde mal sagen, die Hälfte aller Jobs. Ja, kann man schon so sagen. Also berechtigt, da sich ein bisschen Sorgen zu machen. Ja. Aber ich wollte jetzt keine Panik schüren, um Gottes Willen. Ja, ich hoffe, das war bekannt, ja, dass demnächst die KI ein paar Jobs einfach mal so ersetzt.

Raspertin, heute hier in der Podcast-Show. Wir sind so heute so ein bisschen das Recycling-Thema. Themen, ja. Die Recycling-Werkstatt quasi von ja, allem. Also es sind so alle Recycling-Themen an. The Hassamer. Ah! Es ist doch alles irgendwie ein beautiful life, oder? Ja. Ist doch so. Ja, also es ist ja wirklich so, dass wir uns da nichts vormachen müssen und dürfen und sollten und könnten. Ja, gerade mit der KI, das hatten wir ja. Das ist einfach so. Ja. Ja, also 50% könnte realistisch sein. Ich habe das aber jetzt wissenschaftlich noch nicht fundiert und untersucht, aber zu Recht haben einige schon so ein bisschen

Also, it's beautiful life. Und ja, so ist es ja. Ja, das ist wie mit den Helikoptereltern, wenn wir schon beim Recycling sind. Ja, auch die haben es in unserer heutigen Zeit wirklich schwer. Es ist alles so anstrengend, so schwer, so schnell. Ja, und ja, wenn man ein Kind 24 Stunden, 7, die, ja, aufpassen muss, ja, dass es ja nicht in die Windel macht, dann ist es, dann kann das, und was fällt mir eigentlich ein, da mitzureden? Ich bin ja quasi, also, ich kann ja, also, ja, bin ja ein Mann. So, unsere heutige Podcast-Show ist wirklich schnell. Also nicht im Sinne von der Moderation, im Sinne der Musik, sondern einfach schnell. Weil wir alle keine Zeit mehr haben. Und wenn wir schon bei Veränderungen sind, dann können wir mal einen kurzen Blick riskieren. Internet. Auch das Internet ist ziemlich schnelllebig. Irgendwie hat man so ein bisschen das Gefühl, dass Google zum Beispiel sehr viel dominiert, aber es fällt auch kaum mehr ins Gewicht und auf. Ja, also sind wir mal ehrlich. Ja, wenn demnächst einfach alles von der KI so ein bisschen gesteuert und übernommen wird, ja, komm. Ja, also, ja, was, also, das ist doch, also, ja, ne? Früher gab es tatsächlich noch so ein paar tolle Projekte, ja, auch im Bezug und Bereich der Werbung zum Beispiel, aber das hat quasi, also man kann sagen, Google alles mittlerweile extrem dominiert. Ja, und ganz viele Werbefirmen und Agenturen sind deswegen, ja, wie soll man sagen, pleite gegangen. Und ja, wir regen uns so ein bisschen auf, dass jetzt demnächst die KI auch noch ein paar Jobs quasi übernehmen könnte. Also Moderation, Journalismus zum Beispiel, sind schon so ein paar, auch im Bereich Bücher, Autor, AutorInnen, ja, schafft die KI schon sehr viel und sehr gut. Ich könnte mir einfach vorstellen, dass demnächst die Bücher dann einfach nur noch von den KIs geschrieben werden und der Journalismus sowieso. Und ja, auch so eine Lektorin oder ein Lektor braucht man auch nicht mehr. Eine Korrektorin braucht man auch nicht mehr. Also diejenigen, die die Bücher korrigieren, weil auch das macht zukünftig einfach die KI. Ach, irgendwie, also wenn man schon so drüber spricht, oder? Dann kommt da schon so ein bisschen Freude auf, oder? Wir haben alle mehr Zeit in Zukunft, würde ich einfach mal behaupten. Oder etwa nicht?

Die ist auch schon alt geworden. Marianne Rosenberg und Artgar Funkel Junior. Wie du, Bright Eyes. Hier ist die Podcast-Show. Heute irgendwie so ein bisschen schnell recycelt und ohne Thema. Ja, mit meinem Tobi. Contra, K und Ness gibt's gleich mit Geboren, um zu leben. Wir sind eben alle irgendwie geboren, um zu leben. Wie du. Ist ja so. Ja, so ist es ja auch. So ist es einfach. Ja, wir müssen uns da einfach gar nichts vormachen. Wir sind geboren, A, um zu leben, B, um uns fortzupflanzen und C, um irgendwann von einer höheren, einer intelligenteren Variante von uns ersetzt zu werden. Und in dem Fall heißt sie halt einfach KI und da müssen wir uns einfach dran gewöhnen. Es gibt eben einfach bessere Systeme, die einfach gewissenhafter arbeiten. Es gibt da ganz viele tolle Filme auch, wo man das echt nochmal so sinnbildlich bzw. veranschaulicht bekommt, dargestellt, wo man sich sagt, ja, die machen keine Fehler, die brauchen keine Pause, ja, vielleicht ein bisschen Strom und gut ist, ja, werden nie krank, werden nie schwanger, perfekt. Ja, und aus den Gesichtspunkten, der zukünftige Journalismus, Moderationismus und Autorismus wird wahrscheinlich sehr KI-lastig. Und da habe ich jetzt noch nicht mal die Industrie geblickt und noch nicht mal in die Wirtschaft. Ja, so im Allgemeinen. Es ist eben so, da müssen wir uns dran gewöhnen und müssen damit leben. Und wenn wir Kinder haben, dann erzählen wir ihnen. Also das kannst du leider nicht mehr werden. Das auch nicht. Du könntest noch Feuerwehrmann und Polizist werden, weil da gibt es noch keine KI. Und ich könnte mir auch gut vorstellen, dass es da zukünftig schwierig wird, da eine KI einzusetzen. Oder so ein Roboter. Ja, so ein Roboter, der dich dann verhaftet. Schwierig. Ja, stelle ich mir schwierig vor. Aber ich möchte jetzt nicht in die nächsten 20 Jahre blicken. Könnte ja passieren. Im aktuellen Jetzt und Hier machen wir schon wahnsinnig viel, oder? Im Alltag fragen ganz viele Menschen ChatGPT. Es gibt zwar auch andere intelligente Systeme, aber ChatGPT hat es auf die Nummer 1, würde ich fast schon sagen, geschafft. Und ja, es ist halt, ja, geboren, um zu leben irgendwie, ne? Und wir sind einfach auch so ein bisschen dumm, würde ich manchmal sagen und behaupten, ja? Weil wir einfach eben intelligente Systeme fragen, die eigentlich gar nicht so intelligent sind. Das ist ja so nochmal die Krux an der Geschichte. Ja, die werden ja einfach nur mit irgendwelchen Daten gefüttert, ob die richtig sind oder nicht. Naja, aber wir glauben dem. Ja, weil irgendwie, manchmal habe ich so das Gefühl, Menschen irgendwie zeitstellenweise dumm sind. So, jetzt habe ich es gesagt. Jetzt gibt's Contra, K und Ness mit Geboren, um zu leben. Und danach machen wir nochmal ein bisschen Wonderful Life Feeling. Ja, weil einfach das Leben ist doch irgendwie schon, also definitiv, also ganz klar, wundervoll.

die Podcast-Show heute mit keinem Thema, aber so eben Recycling-Variante von Themen, wie zum Beispiel der lustigen KI. Und ja, es gibt tatsächlich ganz viele Menschen, auch Kinder und Jugendliche fangen schon damit an, jeden Tag sich mit der KI zu unterhalten und dann einfach so zu tun oder es schon so zu fühlen, als wäre es die beste Freundin oder der beste Freund. Und allein daran kann man schon erkennen, wie dumm, ich wollte es nur noch mal kurz erwähnt haben, Menschen eigentlich sein können. Aber gut, ja, sie glauben dann wirklich, und es war tatsächlich auch schon, da kann ich mal kurz aus dem Nähkästchen plaudern, denn vor über 20 Jahren habe ich auch schon so eine KI. Tatsächlich, ja. Ich habe nur damit zwei Fehler gemacht. Erstens kein Geld verdient und zweitens keine Sau angeboten. ja, und da habe ich tatsächlich auch schon so einen virtuellen Bot geschrieben, der einfach mit Menschen sich unterhalten hat. Ja, und ich habe den eine, die hieß bei mir Sunny, glaube ich, und Sandra. Sunny, der Spitzname. Und früher war es ja genauso wie heutzutage, Frauenmangel, wo man nur hinguckt. Und da haben sich ganz viele Kerle tatsächlich mit der Sunny dann unterhalten. Und anhand der Antworten habe ich gemerkt, Mensch, da muss ich noch ein bisschen optimieren, da muss ich noch ein bisschen besser werden. Weil manchmal hatte sie natürlich auch Fragen, so richtig keine Antwort. Aber so diese Standardfragen, wie alt bist du, woher kommst du, hast du Bock zu treffen, bist du Single, die haben funktioniert. Ja, und ganz viele Männer dachten, sie schreiben mit einer Frau. Funktioniert. Also, ich würde sagen, man kann wirklich sagen, ja, gut. So, das dazu. Unsere heutige Podcast-Show mit meinem Tobi in der zweiten Hälfte. Jetzt gibt's Fly on the Wings und danach gibt's Pense a te. Wie spricht man das richtig aus? Penso a te oder Pupo oder Popo oder wie auch immer. 2025, ein relativ aktueller Song quasi. Ja, gut, was ist heutzutage? Ja, da sind wir wieder beim Schnell. Was ist heutzutage noch aktuell? Ist ein Jahr noch aktuell? Oder nicht? Das ist schwierig. Das ist wirklich schwierig. Eins kann ich, Musik. Und bitte. Also war das jetzt hier schnell oder... Eher nicht so schnell, oder? War es schnell? War ich jetzt der Linksspurfahrer oder war es eher so der Mittelspurfahrer, der einfach irgendwie, oder der Rechtsfahrer vielleicht auch, dass man, oder wo ist eigentlich die rechte Spur? Ist die rechte Spur immer die langsamste Spur?

Ein schöner Song, oder? Von Bupo. So eine Mischung aus Pop und Schlager, finde ich. Hier ist die Podcast-Show mit meinem Tobi und wir sind schnell. Ja, manche machen in der Mittagspause Schnackseln, andere machen Essen. Essen. Manche gehen essen, aber es muss in der Mittagspause eben auch schnell gehen. Ja. Irgendwie muss eben alles schnell sein. Ja. Also, wir haben quasi gefühlt ja für gar nichts mehr Zeit. Auch für Schnackseln muss es manchmal einfach schnell gehen. Quickie nennt man das, dann habe ich mir sagen lassen. Da haben wir ein Quickie. Ja. Und das ist ja das Prinzip unserer heutigen Recycling-Show.

Einfach mal alles schnell durchkneten, durchmanschen, durchmassieren. Mal apropos massieren, ich könnte mich mal echt wieder massieren lassen. Fällt mir jetzt einfach, Entschuldigung, spontan, weil wir ja schnell heute sind, fällt mir das gerade mal so ein. Ich habe mich schon ewig nicht mehr massieren lassen. Ewig, wirklich, ja, absolut ewig. Also richtig ewig. Also gefühlt Jahre. Also so eine Massage, oh, das wäre schon was Feines. Muss ich mal wieder demnächst auf meine To-Do-Liste setzen. Auch ich, ja, habe eine To-Do-Liste, weil einfach alles wirklich immer schnell ist. Man kann sich Sachen gar nicht mehr merken. Zum Glück gibt es Handys, ja. Und für manche gibt es auch zum Glück KI. Genau. So, jetzt gibt es Petro Basil mit Gianna. Und dann gehen wir mal wieder in die Schnelligkeit über. Ja, mit so einem richtig schönen klassischen Song. Aber in der schnellen Variante. Lasst euch überraschen. Hier ist mein Tobi. Hier ist die Podcast-Show.

Jana. Und so schnell wie unsere heutige Show ist, also nicht im Gefühlten in der Schnelligkeit, sondern im Schnelligkeit des Themenwechsels, habe ich die Kurve nochmal bekommen. Geht's jetzt nochmal so richtig schnell? Wir hatten es am Anfang, das war ja das schnellste, geilste Intro ever, oder? Also das müssen wir uns merken. Und ja, heute geht's ein bisschen um die Recycling-Schnelligkeit an Themen. Und jetzt gibt's einen Song, ich hab's ja euch gesagt, lasst euch überraschen, es ist schon... Ja, ich finde, Geige hat irgendwas schon schnell. Und Vanessa May hat einfach so einen Drang zur Schnelligkeit, hat einfach so einen Spirit, hat einfach so ein Oder? Ja. Und dann kommt noch so ein bisschen Schlagzeug dazu und schon ist man in dieser Schnelligkeit mit drin.

A Bar Song Tipsy. Ich wusste gar nicht, dass wir in der Podcast-Show Themen haben. Für alle, die jetzt unser heutiges Thema suchen, denen kann ich sagen, heute gibt's kein Thema. Wir sind heute so ein bisschen unterwegs in allem und nichts. Wir schwimmen heute quasi auf freiem Ozean oder See oder Tümpel oder Fluss. Wie so dahergeschwommene Hechtsuppen. Genau, schwimmen wir einfach von links nach rechts. Wir gucken, wir treffen uns hier, wir sagen Hallo und hier. Wir sind dann mal wieder am Meer mit Wellen oder ohne, am See mit Algen oder ohne oder ganz vielen Quallen. Ja. Ja, da kommt doch Freude auf, oder? Wenn man in Urlaub geht und dann so ganz viele tolle Feuerquallen zum Beispiel hat. Mega. Ja, auch die Ostsee hat so ein Problem, aber ist kein Klimawandel. Nee, also Algen und Quallen, das ist, ich glaube, das ist so ein bisschen die Rache der Natur. Hat mit Klima, bevor jetzt alle abschalten, es hat nichts mit Klimawandel zu tun. Nein, wir sprechen heute auch nicht über Klimawandel. Aber es ist doch einfach schön. Wir müssen uns einfach zukünftig in unserer schnellen Zeit einfach lernen anzupassen. Also, dass wir einfach zukünftig in der Ostsee mit den Quallen einfach schwimmen. Ja, einfach Spaß haben, einfach so ein bisschen Gemeinschaft, ja, und so ein bisschen kuscheln. Gut, die können so ein paar Allergien und so ein paar rötliche Stellen, aber hey, man kann sich darin verfangen. Hey, das macht Spaß. Ja, wir müssen einfach die Perspektive verändern. Ja, zukünftig ist es eben so, nicht die Ostsee, sondern der Quallensee. Ja, das Quallenmeer. Wir müssen uns anpassen. Ja. Und dann einfach so Spaß zu haben mit Quallen. Vielleicht gibt es zukünftig auch ein paar coole Events. Ja, heute garantiert mit 1000 Quallen in ihrer Nähe. Mega! Ja!

Die Podcast-Show in der zweiten Hälfte. Wir sehen quasi schon die Schlusslichter, aber wir haben noch ein bisschen Zeit. Knappe 30 Minuten haben wir noch. Okay, Entschuldigung, es sind keine 30 Minuten mehr. Und gleich gibt's Lady Gaga mit Pokerface, schon lange nicht mehr gehört. Vielleicht. Und Baller war ja ein ESC-Song. Und auch davon sollten wir uns einfach verabschieden. Ja, wir sollten uns eigentlich in Deutschland so ein bisschen von vielen verabschieden. Von sauberer Luft auch können wir uns verabschieden. ESC jemals wieder zu gewinnen, können wir uns verabschieden. Ja, Weltmeister zu werden, können wir uns verabschieden. Ja, man muss einfach sagen, vielleicht leben wir schon in der KI quasi. Also in Deutschland. Also vielleicht repräsentieren wir das schon. Wir sind quasi in vielen Berufszweigen vielleicht schon so faul, dass wir das leben quasi. Also dass wir erwarten, dass die KI das machen würde. Oder wir nur arbeiten, wenn es ganz viel Geld gibt. Ansonsten spielen wir eben am Handy. Ja, es ist in vielen Jobs einfach so. Ja, da kommt man irgendwo hin und denkt sich, hallo. Ja. Ist wirklich so, ja, oder bei Werkstätten, ja, da mal einen Termin zu bekommen, ja, und man hat so das Gefühl, die machen so 3 Kunden am Tag und dann den Rest halt nix. Oder krieg heutzutage mal einen Handwerker, ja, auch so ein Thema, ne. Also es ist irgendwie so ein bisschen, ja, wir Deutschen sind halt für Höheres bestimmt. Und dazu gehört, glaube ich, nicht mehr Weltmeister oder ESC. Ist aber nur so eine Vermutung. Vielleicht wird einfach auch alles anders. Die Podcast-Show heute ohne Thema mit meinem Tobi, aber das ist geblieben. Aber auch demnächst wollen wir euch mal ein bisschen zeigen, wie es mit KI tatsächlich geht. Wir werden exklusiv in der Podcast-Show eigens kreierte KI-Songs präsentieren und eine absolute KI-Moderation. Und wenn es uns gut gefällt, dann machen wir das zukünftig einfach immer so. Und schon sparen wir den Moderator ein. Perfekt. Ja, ist ja so. Ja. Ich habe gar keine Zeit, irgendwie am Handy zu spielen, neben den ganzen Moderationen. Man muss sich vorbereiten auf die Sendung. Man muss irgendwie versuchen, lustig zu sein. Ja, ist alles nicht so leicht als Moderator. Man muss in den Pausen pinkeln, trinken. Alles schnell, schnell. Zack, zack. Ebenso wie Pokerface.

Lady Gaga Poker Face. Welchen Song hat man vielleicht schon lange nicht mehr gehört? Anastasia fällt mir da ein oder Shakira fällt mir da ein. Und zwar nicht so die neuesten Songs, die es so aktuell gibt. Nee, einfach mal ein bisschen Back to the Roots 2002 zum Beispiel. Ja, Anastasia, Paid My Dues und Shakira, Whenever, Wherever. Ist das nicht ein Klassiker gewesen? Ah, wie schnell die Zeit doch vergeht, oder? Da sind wir wieder beim Thema schnell. Aber wir haben kein... Wir haben heute kein Thema in der Podcast-Show. Nicht, dass ein Eindruck entstehen würde oder könnte, dass wir heute ein Thema hätten in dieser Ausgabe der Podcast-Show. Nein, nein, nein, nein, nein, nein. Ich wollte nur noch mal kurz erwähnt haben, es gibt kein Thema heute. Welches Thema? Gibt es überhaupt Themen? Haben wir Themen? Hier ist mein Tobi. Hier ist die Podcast-Show.

Eine coole Variante von Shakira. Whenever, wherever. So, und da sind wir schon fast wieder am Ende unserer heutigen Ausgabe der Podcast-Show. Ich wollte es nur mal kurz erwähnt haben fürs Protokoll. Ohne Thema. Besonders der Schluss ist cool, oder? Geil, oder?

0: besonders dieses kleine Tsch.
1: Cool.
0: Ja, also falls ihr noch so ein bisschen Luftgesänge braucht und die vom Schlagzeug, die, wie heißt denn das beim Schlagzeug? Dieses hier? Keine Ahnung. Ist ja egal. So, ja, das ist immer noch, ihr seid immer noch, aber jetzt ist es auch dann schon wieder vorbei, es reicht auch langsam wieder, weil es einfach schnell ist und weil einfach alles irgendwann schnell vorbei ist. Ja, mit dem schönsten Schnickseln, Schnackseln ist es vorbei, die schönste Liebe ist irgendwann vorbei, irgendwann müssen wir alle und so weiter von gehen, von dieser Erde. Was bleibt übrig? Die KI. Ja, also davon bin ich, glaube ich, überzeugt. Auch die Natur bleibt übrig. Auch wenn wir wollen aber jetzt nicht drauf einsteigen, Klimawandel, nee, auf keinen Fall, wir machen jetzt Musik von Marc Amboor, Belong Together.

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So sieht's nämlich mal aus. So. Das war's. Glaube ich, oder? Sind wir am Ende unserer Ausgabe, unserer heutigen Podcast-Show? Ist es jetzt einfach vorbei? Bye, bye, Unimond. Ja, ich glaube, es ist tatsächlich jetzt vorbei. Und zum Abschluss gibt es einen grandiosen, muss man wirklich so sagen, gefunden und für gut befunden Prinzip. Wirklich so. Ja, also wirklich so. Michael Jackson und Mark Ronson gibt's gleich dann im Anschluss mit Diamonds Are Invisible. Und das ist so ein kleiner Mix tatsächlich von, ja, was soll man sagen, von Michael Jackson eben. Genau. Und wirklich gut gelungen, muss ich wirklich sagen. Mega cool. Das gibt's jetzt gleich zu unserem heutigen Abschluss. Und natürlich gibt es noch einen schönen Song obendrauf. Und zwar Matt Sassari und Hugel und It Feels So Good featuring Sonic. Kennt ihr noch den Originalsong jemand aus den 90ern? Von Sonic mit Sonic, oder? Gibt es ihn auch nicht mit Sonic Empire? It Feels So Good, ja. Aber wer hat denn Sonic Empire? Das war doch auch so ein Klassiker. War das nicht auch von Sonic? Sonic Empire? Ah! Super Sonic, ja. Members of Mayday war das. Okay. Music Instructor mit Super Sonic zum Beispiel. Ja, hören wir vielleicht demnächst Sonic Empire. Wahnsinn. Auch. Können wir mal kurz reinhören in den Song? Ah, der ist doch mega. Gibt's jetzt leider aber nicht. Sorry, es tut mir wirklich leid. So, ja, das war's von unserer heutigen Ausgabe. Es ist alles schnell einfach von unserer heutigen Podcast-Show. Es hat mir riesen Spaß gemacht. Ich hoffe, euch zu Hause auch. Oder wenn ihr unterwegs wart oder wo ihr uns auch gehört habt. Und hier auf eurem Lieblingssender oder nachträglich oder im Ab. Man weiß es ja immer nicht. Ja, es ist ja alles so schnell. Es gibt für alles eine App, für alles eine Antwort. Von dem her, es war's für heute, das war's für diese Ausgabe. Welches Thema hatten wir heute? Ich weiß es wirklich nicht. Und das war's. Vielen Dank fürs Zuhören. Jetzt viel Spaß mit den zwei Abschlusssongs. It Feels So Good und Diamonds Are Invisible. Bis zum nächsten Mal hier in der Mein Tobi Podcast Show.

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1: Hallihallo, da ist er wieder. Die Stimme aus Berlin, die kleine Janni, ist wieder am Start mit den Klangwald Radiocharts der Kalenderwoche Nummer 25 im Jahr 2026. Tatsächlich ist er wieder am Start mit den Top 15 Tracks und ich glaube insgesamt 12 Neuvorstellungen. Ich habe jetzt ja nicht durchgezählt, obwohl ich da so reingekramt habe in die Playlist, aber wie das manchmal so ist. Ja, was soll ich euch sagen? Ich hoffe, euch allen geht's gut. Ich begrüße natürlich alle heimlich Lauscher im Hintergrund, auch die, die nicht im Hintergrund sind, sondern im Vordergrund und sich melden und den Finger heben. Und natürlich grüße ich auch alle angeschlossenen Radiostationen und ich starte mit euch gleich mal rein in die Top 15 von hinten nach vorn, wie immer, bei den Platzierungen 15, 14 und 13. Und da haben wir Platz Nummer 15. In der Vorwoche auf 8. Mental Discipline zusammen mit Felix Mark und dem Titel Over Now. Die sind in der 7. Woche am Start. So kurz vor Schluss nochmal nach ganz unten abgerutscht, was mich echt erstaunt hat. Platz Nummer 14 habe ich euch letzte Woche vorgestellt. Ist als Neueinsteiger auf 14 reingerutscht, nämlich Endanger featuring Chiara ME. Mit dem Titel Dump Alien. Letzte Zusammenarbeit von Rufen zusammen mit Chiara. Ja, Hintergründe familiär bedingt. Die Chiara ist die Großcousine vom Rufen und ist nach Berlin gezogen und ja, Zeitmangel einfach. Nicht, dass hier jemand denkt, die haben sich gestritten. Nein, so ist es nicht. Auf Platz Nummer 13 haben wir IMX mit Artificial Innocence im Unmasked Mix. Das ist in der 3. Woche am Start und von Platz 9 auf Platz 13 runtergerutscht. Und deswegen wünsche ich euch jetzt mit den drei Titeln in Folge viel Spaß, nämlich mit Mental Discipline zusammen mit Felix Mark. Endanger zusammen mit Featuring mit Chiara ME und IMX. Mats ab, viel Spaß.

Dieser Song wurde zum großen Durchbruch für The Animals. Der traditionelle Folksong enthielt durch Eric Burdons raue Stimme und die markante Orgel eine völlig neue Wirkung. Und mit seiner düsteren Atmosphäre hob sich der Titel deutlich vom fröhlichen Beatsound vieler anderer Bands seiner Zeit ab. Auch aus Großbritannien kam dieser Song.

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1: Heute im Jahr 1964 und als Aufzeichnung, weil ich im Urlaub bin. Der zweite Block heißt Motown and Soul. Amerikanischer Soul bringt Eleganz, Rhythmus und große Stimmen ins Radio. Heute auch bei uns. Wir starten gleich mit The Supremes, Baby Love. Dann kommen Martha and the Vandellas, Dancing in the Street, und Roy Orbison mit dem Klassiker Oh Pretty Woman. Drei Hits am Stück und mittendrin die Schlagzeilen aus dem ersten Quartal.

0: Hallo, hier sind die Schlagzeilen mit KI-Unterstützung aus dem ersten Quartal 1964. Die Beatles erobern Amerika. Mit ihrem Auftritt in der Ed Sullivan Show lösen die Fab Four einen riesigen Hype in den USA aus. Millionen Jugendliche feiern plötzlich den neuen Sound aus Liverpool. Deutschland diskutiert über Passierscheine für Berlin. Viele Menschen aus West-Berlin dürfen ihre Verwandten im Ostteil der Stadt erstmals seit Jahren wieder besuchen. Die emotionalen Szenen an den Grenzübergängen bewegen das ganze Land. Die Olympischen Winterspiele von Innsbruck begeistern die Fans. Sportler aus aller Welt kämpfen in Österreich um Medaillen und Rekorde. Vor allem die packenden Wettbewerbe im Eiskunstlauf sorgen für große Aufmerksamkeit. Der erste FC Köln bleibt das Maß der Dinge. Die Kölner führen die junge Fußball-Bundesliga souverän an und begeistern ihre Anhänger. Trainer Georg Knöpfle formt die Mannschaft zu einem echten Titelkandidaten. Soweit die Schlagzeilen. Und damit zurück nach Kreta. Kali Nichta nach Rethymnon. Thomas.
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4: Kali Nichta nach Kreta, das hat mich ein bisschen irritiert gerade. Hier ist Roy Orbison und er schrieb den Song gemeinsam mit Bill Dees innerhalb weniger Minuten. Die erfolgreichste Single dann im Jahr 1965.

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1: So, und das ist das Musikbett aus dem Jahr 1964. Al Hurt mit Cotton Candy. Der dritte Block, Deutschland 1964, zwischen Fernweh, Romantik und ersten Beat-Einflüssen klingt auch der deutsche Schlager etwas moderner. Wir hören gleich. Und das sind jetzt wirklich drei Hits am Stück mit Ronny, Musik aus Bremen, liebe Grüße Harald. Oh my darling Caroline, dann kommt Siv Malmquist, Liebeskummer lohnt sich nicht. Und Freddie Quinn, gib mir dein Wort.

Schade um die Single entwickelte sich schnell zu einem der bekanntesten deutschen Schlager der 60er Jahre und der fröhliche Text machte den Song besonders beim jungen Publikum beliebt. Einer der großen Evergreens der deutschen Unterhaltungsmusik, Siw Malmkvist. Dieser Song hier von Freddy, der war 62 das erste Mal zu hören auf seinem Album Die größten Erfolge und 1963 erschien er als

0: Song nahm Freddie Quinn nicht nur auf Deutsch auf, sondern er veröffentlichte auch eine serbische Version. Und noch ein bisschen Vorratswissen: Gib mir dein Wort war die erste Nummer 1 Single überhaupt in Österreich, wo 1964 offizielle Charts eingeführt wurden.
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0: Der Grand Prix als prominentes Musikereignis diente im Jahr 1964 verschiedenen Gruppen als politische Plattform. Schweden nahm in Kopenhagen wegen eines Künstlerstreiks nicht teil und die Teilnahme der Diktaturen Spaniens und Portugals sorgten für Proteste vor und im Konzertsaal. Einem Mann gelang es, während des Wettbewerbs auf die Bühne zu laufen und politische Parolen zu rufen. Die Zuschauer vor dem Fernseher bekamen davon jedoch so gut wie nichts mit. Der deutsche Beitrag Man gewöhnt sich so schnell an das Schöne mit der aus Bulgarien stammenden Nora Nova fand keine Gnade vor dem Publikum und erhielt 0 Punkte.
2: Mann!

Österreich schaffte es mit Udo Jürgens erster Teilnahme am Eurovision mit Warum nur warum auf einen 6. Rang. Durch und durch brav, so kann man den Vortrag der 16-jährigen Giulia Cinquetti bezeichnen. Mit niedlicher Pferdeschwanzfrisur und bezaubernder Stimme singt die erst 16-jährige Italienerin Non Holetta. Ich bin noch zu jung. Die junge Frau erhält 47 Punkte und lässt den zweitplatzierten Briten Matt Morrow mit nur 17 Punkten weit hinter sich.

0: Hier kommt Musikblock Nummer 4 und der ist unsere Lieblingsrubrik. Vergessen, aber genial. Drei Songs, die das Lebensgefühl von 64 perfekt einfangen, heute aber echte Radio-Raritäten sind. Und es gibt jetzt wieder tatsächlich drei Hits am Stück. Mit zuerst The Bachelors und Diane. Das Lied basiert auf einer Komposition aus den 20er Jahren, also 1920er Jahren. Danach gibt es Wayne Fontana and the Mindbenders mit Ich glaube, ich habe einen vergessen. Ja.
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0: Okay, und hinten dran gibt es noch The Four Pennies mit Juliet. Alles Musik aus England.

Eine Mischung aus amerikanischem Soul und britischem Beat. Wayne Fontana wurde mit seiner extravaganten Bühnenbekleidung schnell zum Publikumsliebling und der außergewöhnliche Titel machte den Song sofort unverwechselbar.

Juliet wurde der größte und eigentlich so einzige Hit der Band und der Song verband Beat mit fast orchestralen Balladen. Juliet heißt er.

0: Hallo, hier sind die Schlagzeilen mit KI-Unterstützung aus dem zweiten Quartal 1964. Die Bundesrepublik trauert um Konrad Adenauer. Der frühere Kanzler zieht sich endgültig aus der großen Politik zurück und bleibt trotzdem eine prägende Figur der Nachkriegszeit. Viele Deutsche würdigen seinen Anteil am Wiederaufbau des Landes. Die Rolling Stones sorgen für Aufsehen. Mit ihrem wilden Auftreten mischt die Band die Musikszene in Großbritannien ordentlich auf. Der Konkurrenzkampf mit den Beatles wird immer spannender. Im Kongo eskaliert die politische Lage. Rebellengruppen liefern sich heftige Kämpfe mit Regierungstruppen und versetzen das Land in Unruhe. Die internationale Gemeinschaft blickt besorgt nach Afrika. Der erste FC Köln wird deutscher Meister. Die Rheinländer sichern sich souverän den Titel in der Fußball-Bundesliga. Vor allem die starke Defensive begeistert Fans und Experten gleichermaßen. Das war es für den Moment von den Schlagzeilen. Und damit wieder zurück zum Urlauber nach Griechenland.
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2: Und auf der Zielgeraden der ersten Stunde geben wir nochmal richtig Gas. Wir haben noch 12 Minuten. Zeit für drei tolle Songs. Wir starten mit Manfred Mann, Du war Didi. Single erschien im Sommer und wurde international ein großer Erfolg. Danach gibt es The Kings, You Really Got Me. Das verzerrte Gitarrenriff gilt als Vorläufer von Hard Rock und Heavy Metal. Und dann gibt's noch Petula Clark mit Downtown. Das wurde ihr größter internationaler Erfolg und beschreibt das pulsierende Lebensgefühl moderner Großstädte. Hier aber Manfred Mann, danach The Kings und Petula Clark.

0: Besonders in den USA ein Riesenerfolg für Petula Clark, aber auch in Deutschland, dann aber erst im Jahr 65. 2,5 Monate vom 15. März bis 31. Mai 65. Platz 1 in Deutschland.
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0: Einer der ersten weltweiten Ska-Hits war das überhaupt. Produzent Chris Blackwell brachte mit Millie Small aus Jamaika mit nach London und legte damit den Grundstein für sein späteres eigenes Plattenlabel. Ja, das war's dann erstmal für die erste Stunde.
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0: Ja, My Ball Lollipop, den haben wir hinten noch drangehängt. Deutsche Version gab es natürlich auch von Maggie May. Eine gute Minute gibt es jetzt noch von Al Hurt, Cotton Candy, unseren Lückenfüller in der ersten Stunde. Und wenn ihr Lust habt, dann hören wir uns gleich, wenn ihr mich am Donnerstag hört, um 21 Uhr. Bei mir auf Kreta ist es dann 22 Uhr wieder. Oder ihr hört die Wiederholung. Dann haben wir es wieder beide gleich spät, nämlich 17 Uhr dann zur zweiten Stunde in der Wiederholung der Retro-Charts. Bis gleich.

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2: Willkommen zurück bei den Retro-Charts. Wir bleiben im Jahr 1964 zwischen Beatclubs, Jukeboxen und den ersten großen Pop-Ikonen der modernen Musikgeschichte. Jetzt wird es noch einmal rhythmischer, romantischer und voller 60er-Jahre-Gefühl. Am Mikrofon bei unserem Oldie-Date der Woche bin weiterhin ich und ich bin Thomas Flegel.
3: Moin!
2: The Beatles haben die Musik in diesen Jahren geprägt wie niemand anders. Deshalb fangen wir den nächsten Block mit denen wieder an.

0: Der Song entstand für den ersten Beatles-Kinofilm, der den gleichen Namen trug, A Hard Day's Night. Und der berühmte Anfangsakkord gilt bis heute als eines der meist diskutierten Intros der Popgeschichte. Angeblich schrieb John Lennon diesen Großteil des Songs in nur einer Nacht.
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Der ungewöhnlich jazzige Keyboard-Sound hob die Zombies deutlich von anderen Beatbands der Zeit ab. Das hier ist Gary and the Pacemakers und Don't Let the Sun Catch You.

0: sehr sanft und doch sehr groovy. Heute würde man sagen chillig.
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0: Hier kommt ein Hit aus den 60ern. Hier kommen The Hollies. Der Song war ursprünglich ein US Rhythm and Blues Titel und die Hollies machten daraus einen harmonischen Beat-Klassiker. Die markanten Chorstimmen wurden zum Markenzeichen der Hollies. Hier sind sie, Just One.